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1: Ihr hört Radio Raser an diesem Donnerstagmorgen, 27. August. Schön seid ihr mit dabei im Easy Riser. Ja, und gleich, da hören wir nochmal rein ins Highlight vom Raserland von der letzten Woche, wo ja die Sonnenfinsternis ganz groß im Fokus stand. Apropos Sonnenfinsternis, morgen früh gibt's ja dann auch schon die nächste partielle Mondfinsternis. Auch nicht zu verachten. Es ist Punkt 6, am Mikro ist Patricia.

0: Ihr hört Radio Rasa, den Easy Riser, an diesem Donnerstagmorgen. Und gestern am Mittwochmorgen habe ich noch den Easy Riser moderiert, überbrückungsweise diesen August noch. Aber ab September wird dann Valentina mittwochs morgens von 6 bis 9 zu hören sein. Und unsere Rasa-Redakteurin Jeannie, die hat mal im Voraus mit Valentina gesprochen. Wie ist sie überhaupt zum Rasa gekommen und was treibt sie denn an, sich morgens aus dem Bett zu bewegen, um euch gut durch den Morgen zu bringen?
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2: Mein Name ist Valentina. Ich arbeite als IT-Beraterin grundsätzlich und darf ab September beim Radio Rasa jeweils mittwochsmorgen den Easy Riser moderieren.
1: Valentina, was hat dich zu Radio Rasa geführt?
2: Radio Rasa bin ich durch Kollegen aufmerksam geworden und seit letztem Herbst, glaubs, haben wir eine eigene Sendung, der Kollege und ich. Die heisst Schüttel vor zwei. Und da bin ich dann auch ein bisschen mehr in die Rasa-Geschehnisse involviert worden, sage ich mal so. Und haben dann auch eine Antwort bekommen, um auch den Easy Riser zu moderieren. Und ja, es ist eigentlich alles ein bisschen mehr durch Zufall passiert. Aber umso mehr freut es mich natürlich, dass so etwas Cooles einfach so ein bisschen geklappt hat.
1: Was ist für dich der Reiz, so früh aufzustehen, um da ins Studio zu sein?
2: Einerseits halt hauptsächlich, dass man, sage ich jetzt mal, vor allen anderen wach ist und die Leute ein bisschen den Tag begleitet. Das finde ich eigentlich noch ein schöner Gedanke, weil die Leute sind auf dem Weg zum Arbeiten oder auch sonst stehen sie auf und hören vielleicht irgendwie ein bisschen das Radio, man weiss nicht. Und ich finde es noch schön, dass man so die Leute in den Tag hinein begleitet und ihnen vielleicht sogar ein bisschen den Tag versüßen kann.
1: Auf was freust du dich am meisten, wenn du die Morgensendung darfst moderieren?
2: Ich freue mich hauptsächlich darüber, um mal eine neue Herausforderung auch haben. In meinem jetzigen Job bin ich ja viel hinter dem PC und arbeite für mich allein oftmals. Und das ist auch nochmal ein bisschen eine andere Art und Weise zu arbeiten. Und das finde ich natürlich auch sehr, sehr spannend. Ich freue mich auch ein bisschen mehr ins Geschehnis von den alltäglichen Schaffhauser-Geschehnissen involviert zu werden, indem ich Nachrichten und auch andere Informationen weitergeben darf. Das finde ich natürlich sehr cool.
1: Und auf was eher weniger?
2: Ja, du, also ich meine, schlussendlich, wer steht schon gern früh auf? Das ist vielleicht das Einzige, aber auch das ist nichts, was irgendwie schlimm wäre.
1: In einer Welt, wo die Medien immer mehr nur digital konsumiert werden, wieso hast du dich für das Radio entschieden?
2: Das Radio ist ja etwas, wo eher ein Hintergrund geguckt ist, wenn man es jetzt vergleicht mit früher, da wie es noch bis vor ein paar Jahren war. Ich glaube, was ist wichtig, dass man auch so Medien nicht aus den Augen verliert, weil sie einen gewissen Charme haben und auch meiner Meinung nach auch wichtig sind, um einfach auch die Option offen zu halten, dass man Medien auch anders konsumieren kann. Das finde ich halt etwas Schönes und ich möchte das auch gerne weiterhin unterstützen, sodass so etwas auch nicht verloren geht und habe mich auch deswegen für das entschieden.
1: Was ist deine beste Rasa-Moderation-Erinnerung?
2: Beste Erinnerungen sind eigentlich bis jetzt wirklich die Sendungen, die ich mit dem Sedi zusammen gemacht habe, also die Schüttel vor zwei Sendung, die wir haben. Macht halt immer Spass, wenn wir halt ein bisschen palabern, ein bisschen von uns hinreden und ein bisschen auch offen sind in dem, was wir erzählen können und sagen können. Und das finde ich natürlich etwas Schönes. Und was für mich auch noch eine coole Erinnerung war, ist der Jahr Poolwoods, wo ich auch mit moderieren durfte, beim einen Abend, also die Live-Moderation im Radio mitmachen durfte. Das ist auch sehr, sehr cool gewesen und hat auch sehr, sehr viel Spass gemacht. Also das ist auch für mich eine sehr schöne Erinnerung.
1: Und zum Schluss, hast du einen Spruch oder eine Anekdote, die du uns auf den Weg mitgeben willst?
2: Tatsächlich habe ich leider keinen Spruch, den ich einfach so gerade sagen kann. Das Einzige, was ich sagen kann, ist, sie nett zueinander. Eine lustige Story habe ich aber zu erzählen. Als Kind waren wir beim Samichlaus und ich habe keinen Weihnachtsspruch gewusst, um so einen Samichlaus-Säckchen zu bekommen. Und dann habe ich einfach gesagt, irgendwie als Siebenjährige oder so, wer im Glashaus sitzt, sollte nicht mit Elefanten werfen. Irgendwie so etwas. Und die haben mich alle nur so angeschaut, also wirklich völlig spinnen. Und der Spruch ist mir irgendwie so ein bisschen geblieben.
0: Tja, der wird mir jetzt definitiv auch bleiben. Die neue Stimme am Morgen, Valentina Merdita, ab September immer zu hören im Easy Riser von 6 bis 9.

0: Es ist kurz nach 6:30, jetzt wird's sportlich da im Easy Riser. Die Kadetten starten mit einem deutlichen Sieg in die neue Saison. Erfolgreich ist auch die Swiss Handball Academy in Schaffhausen. Mehr Infos dazu jetzt.
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2: Die Handball-Nationalliga A ist gestern Abend in Saison 2026-27 gestartet. Im ersten Spiel hat der Weg für die Kadetten Schaffhausen in die Schachenhalle Aarau geführt. Das Team von Jonas Wille gewinnt mit 28-20 gegen den HSC Suhr Aarau. Das erste Heimspiel für die Kadetten folgt bereits am Samstag. Das Gast am 6. ist Wacker Thun. Damit in der Schweiz weiterhin Handball auf höchstem Niveau kann gespielt werden, sorgt unter anderem die Swiss Handball Academy in Schaffhausen. Unabhängig vom Verein wird dort der Handballnachwuchs unter besten Voraussetzungen gefördert. Das Ausbildungsmodell hat im August 2011 den Betrieb aufgenommen und feiert das Jahr sein 15-jähriges Bestehen. Grund genug, die sehr erfolgreiche Akademie noch mehr Handballtalent zugänglich zu machen. Bald wohl auch für junge Handballerinnen. Der Kadettenmanager und Geschäftsführer von BBC Arena, David Graubner, gibt einen Einblick in die Swiss Handball Academy.
3: Die bildet junge Leute aus im Handball, aber fördert genauso auch die schulische und berufliche Ausbildung. Ich glaube, das ist auch noch wichtig, dass man da nicht irgendwie alles auf Sport setzt und nachher vor einem Nichts steht. Ja, wir tun sie ein bisschen ausweiten gegen oben. Das heisst, dass schon jüngere Spieler ansatzweise oder mal können ein bisschen davon profitieren, noch nicht ganz im vollen Umfang, aber sich natürlich auch vorbereiten auf dann die nächsten Schritte, wenn sie älter werden. Damenhandball, Damenakademie, steht man so im Raum, soll sicher ein Zukunftsthema sein, das ist aber nicht gerade in den nächsten Monaten.
2: Aktuell sind rund 40 Jugendliche für die Akademie eingetreten. Wir haben es gehört, auch die Schulbildung und die mögliche Lehrstelle sind Teil dieser Förderung. Für auswärtige Teilnehmer stehen BBC Arena auch Kost und Logis zur Verfügung. Ein grosser Aufwand also. Der David Graubner sagt, wer das im Hintergrund möglich macht.
3: Es ist ein breit abgestütztes Netz von natürlich in erster Linie Akademieleiter und Trainer, die da unterstützen. Die Spieler selber, die ganz einen Haufen Initiativen mühen mitbringen. Also es ist nicht so, dass wir sie da versorgen mit allem Möglichen, sondern die mühen die Initiative kommt von den Spielern selber. Und dazu an ein sogenanntes Götti-System. Das heisst, das sind erfahrene Leute, die nicht einmal zwangsläufig Handball gespielt haben, sondern einfach Spitzensport gemacht haben und mit beiden Füßen im Wirtschaftsleben stehen. In Schaffhausen gut vernetzte Leute, die dann diesen Jungs helfen, bei den Problemen, die sie haben, schulisch, beruflich, Lehrstellensuche und so weiter. Aber eben bewusst unterstützend und nicht initiativ.
2: Lehrstellen, das kann man jetzt noch vorstellen, dass man das in einem guten Netzwerk locker herbringt. Aber schulisch, das muss ja mit der Schule alles abgeklärt sein oder gibt es eine separate Schule?
3: Nein, es gibt im Kanton Schaffhausen keine separate Schule, noch nicht. Auch da sind wir natürlich auf vielen Fronten dran am Arbeiten. Es gibt jetzt auf das neue Schuljahr eine Sportschullösung, aber erst auf Sek-1-Stufe. Wir wären natürlich interessiert an einer Sek-2-Stufen-Lösung. Das ist noch in Zukunftsmusik. Wir haben aber ein sehr gutes Einvernehmen mit der Kantonsschule, mit der Berufsschule, dass es im kleinen Bereich Sonderlösungen gibt. Mal dort oder da dürfen eine Schulstunde verpassen oder vielleicht nach dem Morgentraining, was bei uns am Morgen um 6 Uhr haben, vielleicht ein paar Minuten zu spät kommen in die erste Stunde. Also solche Lösungen gibt es, aber das ist natürlich weit weg von einer jetzt pauschalisierten Schullösung, wo einfach alle dann genau nach dem gleichen Stundenplan wird vorgehen.
2: Am Morgen am 6 Uhr Training und anschliessend in die Schule oder arbeiten. Ganz schön heavy, aber der David Graubner hat natürlich recht, wenn er sagt:
3: Jeder Leistungssportler, egal welcher Sport, nimmt viel auf sich und ist bereit, auf viel zu verzichten. Und ich glaube, das ist eine gute Vorbereitung, ein gutes Herantasten. Ja, das braucht ein Investment. Das erfordert einen Verzicht auf eine Freizeit, von Schlaf teilweise oder eine Verschiebung. Man muss früher ins Bett, wenn man so früh aufstehen muss. Man kann vielleicht nicht noch um die Häuser ziehen am Abend. Zeit, Geld, Energie, viel wird da investiert und das ist aber auch etwas, was sich lohnt. Die meisten von denen werden es wahrscheinlich nie zum Profi-Handballer arbeiten, aber die investieren ganz viel ihres Leben, ihre Leistungskultur und ihres, ja, ich sag mal, ihres beruflichen Dasein später.
2: Der David Graubner hat es erwähnt, der finanzielle Aspekt spielt eine grosse Rolle. Wie also weiter, wenn das Talent zwar vorhanden ist, die Familie die finanzielle Belastung aber nicht kann tragen kann?
3: Selbstverständlich finden wir für jedes Problem eine Lösung. Also nicht Kadetten Schaffhausen, das ist eine gemeinnützige Stiftung, die die Swiss Sample Academy führt. Gibt es ganz viele Unterstützer, gibt es ganz viele Gönner, gibt es Firmen, die das unterstützen, es gibt Privatpersonen, die das unterstützen, es gibt Organisationen, die das in irgendeiner Form unterstützen. So, dass am Schluss wirklich jeder, der das natürlich leistungsmässig arbeiten, aber auch unbedingt will, bei uns willkommen ist.
2: Spannende Einblick von David Graubner, der nebst seinem Engagement bei den Kadetten auch Geschäftsführer der BBC Arena ist, wo auch die Swiss Handball Academy beheimatet ist. Bekannte Absolventen sind der Lukas Meister, Samuel Zehnder, aktuell TBV Lemgo-Lippe in der Bundesliga, oder auch der Noam Leopold, wo beim HBC Nantes in der französischen Star League spielt.
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Oral Thomas and the Pain, gimme some ice cream, passend zum Wetter heute, definitiv. Heute kann man sich das Eis nochmal schmecken lassen in der Sommerhitze. Den vollen Blick aufs Wetter gibt's in circa 5 Minuten.

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4: Ja, gestern war es wieder heiß und trocken im Raserland. Ein paar Schleierwolken waren unterwegs, aber nichtsdestotrotz hat die Sonne eine Wärme ausgestrahlt. Wahnsinn, zum Dahinschmelzen. Und auch heute wird die 30-Grad-Marke nochmals geknackt. Ich schätze aber vorerst das letzte Mal. Die Hitzewelle ist morgen, ab morgen vorbei, so wie es aussieht. Temperaturen pendeln sich morgen bei knapp 20 Grad ein. Dazu wird's nass und ungemütlich. Der Regenradar sagt, der Freitag wird nicht mehr zu geben haben als Regenschauer von morgens bis abends. Naja, aber ab Samstag gibt's dann für den Sommer normale, angenehme Temperaturen zwischen 22 und 25 Grad. Es bleibt trocken am Wochenende im Raserland.

Wir starten in die zweite Stunde Easy Riser an diesem Donnerstag, 27. August. SP-Nationalrätin Linda de Ventura will den Medienplatz Schaffhausen stärken und hat dazu eine Motion eingereicht. Was genau sie stört, hört ihr in der nächsten halben Stunde da auf dem Sender. Es ist Punkt 7, am Mikro ist Patricia.

0: Es ist 7:12. Eine Motion im Kantonsrat fordert einen runden Tisch für den Medienplatz Schaffhausen. Das betrifft natürlich auch unser Radio Rasa und hat somit unser Interesse geweckt. Rasa-Redakteur Mike hat mit der Motionärin in der Nationalrätin Linda de Ventura von der SP ein Gespräch geführt.
1: In der ganzen Schweiz sind Medien unter Druck finanziell, wegen immer weniger Werbeeinnahmen, die gehen zu Big Tech und Unternehmen. Auch in Schaffhausen haben wir jetzt aktuell zwar nur einen funktionierenden Medienplatz mit verschiedenen Medien, Radio, Fernsehen, AZ, Schaffhausen Nachrichten, der Bock, aber auch in Schaffhausen ist die Vielseitigkeit gefördert. Und wir möchten, dass der Regierungsrat zusammen mit den Medien einen runden Tisch macht, da initiiert und schaut, wie man auch längerfristig den Medienplatz Schaffhausen kann sichern kann.
2: Konkret geht es also um die Sicherung der Medienplätze in Schaffhausen. Im Moment sieht die Lage nicht rosig aus.
1: Es gibt in Schaffhausen noch viele verschiedene Medien, das ist ein Glück. Alle sind am Kämpfen, dass sie irgendwie auf eine schwarze Null kommen. Es ist wirklich schwierig geworden, überall probiert man noch irgendwie das Geld zusammenzubringen, um den Medienplatz zu erhalten. Ich habe jetzt auch von der Schaffhausen Nachrichten gehört, aber auch von der AZ. Es ist schwierig, um sich zu finanzieren. Und ich glaube, dass das auch sehr wichtig ist für die Demokratie, dass wir die Medien haben im Kanton Schaffhausen. Wir müssen uns einfach nichts vormachen, wenn wir den Medienplatz nicht erhalten können und sie irgendwann zum Beispiel keine Tageszeitung mehr gibt, ja, wird in der grossen Schweizer Medienlandschaft kaum über den Kanton Schaffhausen berichtet, weil wir einfach zu wenig wichtig sind.
2: Um zu verhindern, dass die Schaffhauser Medienvielfalt zugrunde geht, möchte Linda de Ventura eine Diskussion anfachen.
1: Es gilt zu verhindern, dass zum Beispiel unsere Tageszeitung Schaffhauser Nachrichten, wo ich übrigens sehr häufig natürlich nicht einverstanden bin mit ihrer politischen Meinung, dass sie irgendwann nicht mehr können, die Tageszeitung machen, die AZ, die Wochenzeitung nicht mehr kann rausgeben, ein Radio, keine Radiosendungen kann machen. Schaffhauser Fernsehen hat ja vor kurzem auch einen Aufruf gemacht und gesagt, sie sind kurz davor, zum müssen schliessen, weil die Medien, die kann man nicht einfach nachher wieder aus dem Boden stampfen. Ich glaube, da müssen wir uns alle bewusst sein, wenn die Tageszeitung zumacht, dann wird es nicht in der kürzester Zeit wieder eine andere Tageszeitung geben. Das Gleiche ist beim Radio, weil es ist einfach nicht mehr lukrativ, es ist sehr komplex. Es braucht sehr, sehr viele Mitarbeiterinnen und Mitarbeiter, macht damit heutzutage kein Geld mehr.
2: Geld ist auch im Spiel, wenn es um die Löhne geht.
1: Bei meiner Recherche und in diesen vielen Gesprächen mit Medienschaft ist mir nochmal bewusst worden, auch wie viele Stellen das der Medienplatz zur Verfügung steht. Journalisten, der Administration, in der Technik, Mediamatikerinnen, Mediamatiker, auch Ausbildungsplätze. Schaffhausen ist eigentlich ein grosser Ausbildungsplatz im Journalismus, aber eben auch in anderen Bereichen. Und ich glaube, es ist wichtig, dass wir die Ausbildungen und die Stellen in Schaffhausen weiterhin können zur Verfügung stellen.
2: Als Redakteur fühlt man sich an dieser Stelle besonders betroffen. Politik und Medien gehören zusammen. Linda de Ventura hat genug Erfahrungen mit der Schweizer Medienlandschaft gesammelt.
1: Ich merke jetzt als Politikerin einfach, wenn du möglichst laut und pointiert irgendetwas raushaust, nationaler Ebene, dann kommst du gerade irgendwo in den Medien, weil es halt funktioniert über Klick. Das sind eigentlich komische Anreize, oder, die unser Mediensystem aktuell hat. Polarisierend schreiben, so lange Artikel, die irgendwie sehr differenziert Sachen wiedergeben oder auch Beiträge, das lässt ja und liest ja niemand mehr heutzutage.
2: So schlimm ist es noch nicht ganz. Du, liebe Hörerin, liebe Hörer, hörst ja immer noch zu. Und falls die Motion von der Nationalrätin Linda de Ventura im Kantonsrat durchkommt, wirst du auch weiterhin Beiträge geliefert bekommen, die differenziert aus der Region berichtet.
0: Tja, das war unser Redaktor Mike im Gespräch mit der Nationalrätin Linda de Ventura. Sie hat eine Motion für das Projekt eines runden Medientisches für den Kanton Schaffhausen eingereicht. Ja, und wir vom Radio Rasa unterstützen diese Motion und wären natürlich bereit, mit einer Tischspende zum Gelingen beizutragen.

Lyrics Born mit Whispers um 7.23 Uhr und nach Roisin Murphy und Overpowered hören wir rein in unser musikalisches Highlight der Woche.

0: Halbzeit vom Easy Riser. Es ist gleich 7:30 an diesem Donnerstag, 27. August. Und vor kurzem, da kam Chains of a Thousand Kisses raus, die neue Single von Cassato. Und Chains of a Thousand Kisses bringt mit seinen 80s Synthesizern sofort das Gefühl einer nächtlichen Disco auf. Aber hört selbst.
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1: Tja, und ich habe vorhin gesagt, dass bei dem Sound sofort das Gefühl einer nächtlichen Disco aufkommt, aber hinter dem tanzbaren Sound von Chains of a Thousand Kisses steckt eine tiefere Geschichte über intensives Verlangen, emotionale Abhängigkeit und die zerstörerische Seite von Nähe. Chains of a Thousand Kisses von Casado. 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

talking at the same time. Tom awaits da auf Radio Rasa um 20 vor 8. Ja, und nach Kratzen mit unten gibt's die Veranstaltungstipps beim Easy Riser.

0: Es ist 7:45. Wir schauen, was läuft in Schaffhausen und drumherum in den kommenden Tagen. Und dafür hören wir jetzt direkt mal rein in unseren Buchtipp von Mitte Juni, vorgestellt von Franziska Ramella vom Feministischen Salon.
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Morgen früh kann man ein galaktisches Spektakel beobachten. Am Freitagmorgen gibt es eine partielle Mondfinsternis. Die Sternwarte Schaffhausen öffnet dafür bereits um 4 Uhr morgens ihre Türen für alle Early Birds. Die Finsternis hat dann zwar

Und am Samstag steigt in Schaffhausen die Rückkehr der Mega-Party. 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

Und das Hausfest startet am Samstag um 6. Ja, und das sind sie gewesen, die Veranstaltungstipps da im Easy Riser. 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Zwischen 4 und 5 auf Radio Rasa.

Wir stolpern in die dritte Stunde Easy Riser an diesem Donnerstagmorgen und in der gibt's gleich das AZ-Hintergrundgespräch mit Matthias und es geht um den Text Gesucht, Plätze im Frauenhaus. Es ist Punkt 8, am Mikro ist Patricia.

Es ist 7:07 an diesem Donnerstagmorgen. Schaffhausen darf Gewaltbetroffene bis Ende Jahr ins Frauenhaus Winterthur schicken. Und dann, dieser Frage ist Matthias von der Schaffhauser AZ auf den Grund gegangen. Was er herausgefunden hat, das erzählt er mir gleich.

0: können ich einfach.
1: Wer sagt das?
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1: In der Zeitung steht.
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3: Ja, bei mir heute Morgen zu Gast ist der liebe Matthias. Schön, bist du da.
4: Guten Morgen. Hallo, Patricia.
3: Der Aufhänger von deinem Text zu finden in der aktuellen Ausgabe der AZ heißt Gesucht, Plätze im Frauenhaus. Und der Name ist tatsächlich Programm, oder?
4: Ja, genau. Vielleicht mögen sich die ein oder andere erinnern, das Thema sehr virulent war letztes Jahr, wo Zürich so ein bisschen reklamiert hat und gesagt, hey, wir sind die Einzigen, die Plätze bauen. Und ja, so ein paar Monate liest man wieder mal, die Frauenhäuser von der Schweiz sind eigentlich, verkürzt gesagt, sie sind eigentlich immer voll.
3: Ja, und der Kanton sagt, Schutzplätze für SchaffhauserInnen seien auch ab 2027 gewährleistet. Es geht jetzt um die Leistungsvereinbarung, die nochmal neu konstruiert oder drüber gesprochen werden muss. Gleichzeitig gibt es noch keine unterschriebene Vereinbarung. Wie sicher ist diese Zusage jetzt also vom Kanton?
4: Ja, da ist so ein bisschen mein Start in die Recherche gewesen. Ich bin total nicht rausgekommen, weil der Kanton hat, ist jetzt auch schon wieder fast zwei Wochen her, mitteilt, mega cool. Wir haben eine neue Vereinbarung mit dem Frauenhaus Winterthur. Dort können betroffene Schaffhauserinnen hingehen. Bis 2026. Ich dachte, okay, es ist aber August 2026. Was passiert denn nachher? Und jetzt, auf meine Nachfrage, wird mir nachher erklärt, also der Kanton sagt schriftlich, wörtlich, sagt, wir haben zugesicherte Plätze, aber unterschrieben ist nichts und ich verstehe die grosse Zuversicht. Verstehe ich so, dass sie rausgespürt aus dem Gespräch, dass beide Seiten da wirklich wieder ermöglichen wollen. Also es ist jetzt nicht so, dass man überhaupt keine Idee hat, wo das gewaltbetroffene oder von Gewalt bedrohte Frauen ab dem 1.1.27 hingehen. Da ist es wirklich nicht. Aber es gibt noch zu verhandeln, so offenbar. Es wird ein bisschen teurer jetzt schon. Da geht aber nicht um riesige Beträge. Und ich denke, der Hintergrund ist ein bisschen, dass Zürich hat drei Frauenhäuser, insgesamt 37 Plätze. Und die sind ein bisschen frustriert darüber, dass alle andere Kantone ihnen einfach die Leute schicken und wenig oder zu wenig Beiträge zahlen. Es gibt also einige, die zahlen gar nichts. Und Zürich macht ein bisschen Druck. Und darum sind vielleicht die Verhandlungen jetzt so weniger locker als
3: auch schon. Ja, sinngemäß heißt es außerdem seitens der Regierung, wir finden in der Regel immer eine Unterbringung. Du hast es gerade angesprochen. Ist das jetzt nicht eine ziemlich tiefe Messlatte, also dass irgendwo in der Schweiz noch ein Platz gefunden wird, statt dass Schaffhausen selbst genügend Schutzplätze jetzt denn mal bereitstellt?
4: Ja, ich finde auch. Also die Aussage, wir finden einen Platz, da ist sicher wichtig. Ich glaube, der Regierungsrat Marcel Montanari hat da auch gesagt, so ein bisschen als Message an Leute, die bedroht sind, bitte dünnt euch nicht einfach nicht melden, oder? Also wenn eine gewaltbetroffene Frau zu der Polizei geht, bei der Opferberatung anruft oder auf ganz verschiedenen Wegen oder direkt beim Frauenhaus anruft, dann findet man eine Lösung. Das ist so seine Message und ich finde das sehr wichtig, dass man da auch gehört. Darum habe ich ihn sehr gerne so zitiert. Mhm. Und gleichzeitig heisst, wir finden eine Lösung, heisst halt nicht, wir haben einen Platz in einem Frauenhaus, weil da haben wir halt nicht. Mhm. Dem sind garantiert, da kann halt voll sein, oder? Und was dann passiert ist, die Mitarbeiterinnen von den Frauenhäusern, die telefonieren umeinander, die kennen sich alle in der ganzen Schweiz. Letztes Jahr hat man können lesen, dass eine Zürcher Frau ins Design hat müssen, ins Frauenhaus und so. Also einerseits ist das super, die arbeiten zusammen, sehr unkompliziert, sehr schnell und andererseits ist es natürlich für die Betroffenen nicht super. Dann gehst du ins Design und dann hast du heute die ganzen Aufnahmegespräche und die ganze Information und gibst dein Handy ab und so weiter und so fort. Und nach zwei Wochen gehst du wieder zurück auf Zürich, weil du sollst eigentlich können wohnortnah oder untergebracht werden und der Kanton Zürich ist für dich zuständig. Und dann fängt alles nochmal von vorne an und so, es ist nicht effizient. Es führt sich auch nicht dazu, dass die Leute schneller wieder rauskommen und so. Darum ist es schon gut, wenn es Frauenhäuser in der Nähe hat. Mhm. Jetzt kann man sagen, Winterthur ist auch nicht so weit weg von Schaffhausen. Das ist jetzt wirklich sicher noch nicht so ein Problem. Das Problem ist eher, die gesamte Kapazität ist wenig. Also Winterthur hat nur 8 Plätze.
3: Ja, apropos Kapazität. Die Istanbul-Konvention würde vor Schaffhausen ja rechnerisch deutlich mehr Schutzplätze verlangen. Warum geht der Kanton dieses Problem jetzt offenbar eher vorsichtig und langsam an, obwohl es ja diese Vorgaben oder diese, ja, nicht in Stein gemeißelte, aber Richtlinien gibt?
4: Ja, genau. Es ist eine Empfehlung von der ExpertInnenkommission vom Europarat, die so ein bisschen die Konvention begleitet. Und die sagt so, pro 10.000 EinwohnerInnen einen Platz. Und da wir in Schaffhausen heissen 8 oder 9. Und das heisst ja eigentlich, das ganze Frauenhaus Winterthur müsste für uns SchaffhauserInnen ready sein. Und da ist es natürlich nicht. Oder müssen auch andere Leute noch unterkommen. Und warum das Kanton so langsam vorgeht, ich vermute, es steckt eine grosse Angst in den Knöcheln der PolitikerInnen, um etwas zu bauen, das man dann nicht so braucht. Und dann kostet es einen Haufen Geld. Oder es ist natürlich schwierig, ohne jüngere Erfahrung, Schaffhaus hat schon lange kein Frauenhaus mehr, da quasi aus dem Nichts aufzubauen. Und darum verstehe ich ein bisschen den Instinkt, um so ein den anderen überlassen und sich einfach mit Beiträgen so ein bisschen freikaufen von dem. Aber das Problem ist, dass da zu viele Kantone machen. Dass ich würde mir schon auch wünschen, dass ein klares Signal kommt, komm, wir bauen doch einfach eins, wir eröffnen doch eins. Mhm. Der Montanari hat mir, das steht nicht im Artikel, hat mir gesagt, also ausschliessen würde er es nicht, dass man mit dem Kanton Thurgau zusammenspannt und eine eigene Struktur aufbaut. Aber es dauert, ja. Und das Problem ist jetzt schon sehr lange bekannt.
3: Mhm, definitiv. Ja, und was müsste deiner Meinung nach jetzt passieren, damit wir in einem Jahr nicht wieder dieselbe Unterhaltung hier im Studio führen?
4: Ja, ich denke, was realistischer, wie es passiert ist, irgendwann werden wir lesen, ja, wir haben jetzt eine neue Leistungsvereinbarung mit Winterthur für die nächsten paar Jahre. Das Problem ist mal so fürs Erste gelöst, oder? Und dann ist es vielleicht ein bisschen weniger virulent und ein bisschen weniger in den Medien, aber gelöst ist es ja dann nicht, eben, weil es eigentlich zu wenig Plätze sind. Und ich glaube, es ist auch vielleicht nicht die richtige Erwartung, zum sagen, der Staat muss und der Montanari muss und so. Historisch gesehen sind Frauenhäuser nicht vom Staat gegründet worden, sondern aus der feministischen Zivilgesellschaft. Und vielleicht muss man das Ross quasi auch von dieser Seite her aufzäunen oder von unten und nicht von oben anfangen, wenn sich Trägerinnenverein oder so wieder organisieren und sagen, hey, wir wären ready. Und der Kanton sagt, hey, wir können euch unterstützen, wir können mit einer Leistungsvereinbarung einzahlen, wir können euch unterstützen beim Suchen vom Raum, wir können euch unterstützen bei der Rekrutierung vom Personal, dann könnte ja eigentlich verhältnismäßig schnell etwas passieren. Ich würde überhaupt nicht sagen, das Gründen von einem Frauenhaus ist einfach, aber ein Anstoss würde ich mich mega freuen, wenn wir nächstes Jahr vielleicht über die ersten Schritte in Richtung Schaffhauser Frauenhaus könnten reden und nicht über den Mangel an
3: Plätzen. Definitiv. Ja, gesucht, Plätze im Frauenhaus, so der Aufhänger von deinem Text, Matthias, zu finden in der aktuellen Ausgabe der AZ. Vielen Dank, dass du da warst und für
4: Danke
3: deine
4: dir.
3: Recherche.
0: Wir können nicht einfach
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0: Es ist 8:30 an diesem Donnerstagmorgen. Wenn ihr euch eine unvorstellbare Fähigkeit wünschen könntet, welche wäre das? Julia hat da eine ganz konkrete Vorstellung.
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4: Ich glaube, einer meiner grössten Wünsche, den ich wahrscheinlich niemals mehr erfüllen kann, ist, mit den Augen können zu fotografieren. Das heisst, manchmal gibt es ja Momente, wo man vielleicht die Kamera viel zu langsam zückt oder gar keine dabei hat. Und du siehst etwas, was du für immer gerne festhalten willst. Und dann müssen wir nur einmal mit den Augen zwinkern und es wird für immer gespeichert.
2: 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Und was denkst du?

0: Es ist 20 Minuten vor 9. Jetzt wird's sportlich da im Easy Riser. Die Kadetten starten mit einem deutlichen Sieg in die neue Saison. Erfolgreich ist auch die Swiss Handball Academy in Schaffhausen. Mehr Infos dazu hört ihr jetzt.
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2: Die Handball-Nationalliga A ist gestern Abend in Saison 2026-2027 gestartet. Im ersten Spiel hat der Weg für die Kadetten Schaffhausen in die Schachenhalle Aarau geführt. Das Team von Jonas Wille gewinnt mit 28-20 gegen den HSC Sur Aarau. Das erste Heimspiel für die Kadetten folgt bereits am Samstag. Das Gast am 6. ist Wacker Thun. Damit in der Schweiz weiterhin Handball auf höchstem Niveau kann gespielt werden, sorgt unter anderem die Swiss Handball Academy in Schaffhausen. Unabhängig vom Verein wird dort der Handballnachwuchs unter besten Voraussetzungen gefördert. Das Ausbildungsmodell hat im August 2011 den Betrieb aufgenommen und feiert das Jahr sein 15-jähriges Bestehen. Grund genug, die sehr erfolgreiche Akademie noch mehr Handballtalent zugänglich zu machen. Bald wohl auch für junge Handballerinnen. Der Kadettenmanager und Geschäftsführer von BBC Arena, David Graubner, gibt einen Einblick in die Swiss Handball Academy.
3: Die bildet junge Leute aus im Handball, aber fördert genauso auch die schulische und berufliche Ausbildung. Ich glaube, das ist auch noch wichtig, dass man da nicht irgendwie alles auf Sport setzt und nachher vor einem Nichts steht. Ja, wir tun sie ein bisschen ausweiten gegen oben. Das heisst, dass schon jüngere Spieler ansatzweise oder mal können ein bisschen davon profitieren, noch nicht ganz im vollen Umfang, aber sich natürlich auch vorbereiten auf dann die nächsten Schritte, wenn sie älter werden. Damenhandball, Damenakademie, steht man so im Raum, soll sicher ein Zukunftsthema sein, das ist aber nicht gerade in den nächsten Monaten.
2: Aktuell sind rund 40 Jugendliche für die Akademie eingetragen. Wir haben es gehört, auch die Schulbildung und eine mögliche Lehrstelle sind Teil dieser Förderung. Für auswärtige Teilnehmer steht BBC Arena auch Kost und Logis zur Verfügung. Ein grosser Aufwand also. Der David Graubner sagt, wer das im Hintergrund möglich macht.
3: Es ist ein breit abgestütztes Netz von natürlich in erster Linie Akademieleiter und Trainer, die da unterstützen. Die Spieler selber, die ganz einen Haufen Initiativen mühen mitbringen. Also es ist nicht so, dass wir sie da versorgen mit allem Möglichen, sondern die mühen die Initiativen kommen von den Spielern selber. Und dazu an ein sogenanntes Götti-System. Das heisst, das sind erfahrene Leute, die nicht einmal zwangsläufig Handball gespielt haben, sondern einfach Spitzensport gemacht haben und mit beiden Füßen im Wirtschaftsleben stehen, in Schaffhausen, gut vernetzte Leute, die dann diesen Jungs helfen, bei den Problemen, die sie haben, schulisch, beruflich, Lehrstellensuche und so weiter. Aber eben bewusst unterstützend und nicht initiativ.
2: Lehrstellen, das kann man jetzt noch vorstellen, dass man das in einem guten Netzwerk locker herbringt. Aber schulisch, das muss ja mit der Schule alles abgeklärt sein, oder gibt es eine separate Schule?
3: Nein, es gibt im Kanton Schaffhausen keine separate Schule, noch nicht. Auch da sind wir natürlich auf vielen Fronten dran am Arbeiten. Es gibt jetzt auf das neue Schuljahr eine Sportschullösung, aber erst auf Sek-1-Stufe. Wir wären natürlich interessiert an einer Sek-2-Stufen-Lösung. Das ist noch in Zukunftsmusik. Wir haben aber ein sehr gutes Einvernehmen mit der Kantonsschule, mit den Berufsschulen, dass es im kleinen Bereich Sonderlösungen gibt. Mal dort oder da dürfen die eine Schulstunde verpassen oder vielleicht nach dem Morgentraining, was bei uns am Morgen um 6 Uhr haben, vielleicht ein paar Minuten zu spät kommen in die erste Stunde. Also solche Lösungen gibt es, aber das ist natürlich weit weg von einer jetzt pauschalisierten Schullösung, wo einfach alle dann genau nach dem gleichen Stundenplan wird vorgehen.
2: Am Morgen am 6 Uhr Training und anschließend in die Schule oder arbeiten. Ganz schön heavy, aber der David Graubner hat natürlich recht, wenn er sagt:
3: Jeder Leistungssportler, egal welcher Sport, nimmt viel auf sich und ist bereit, auf viel zu verzichten. Und ich glaube, das ist eine gute Vorbereitung, ein gutes Herantasten. Ja, das braucht ein Investment, das erfordert einen Verzicht auf eine Freizeit, von Schlaf teilweise oder eine Verschiebung. Man muss früher ins Bett, wenn man so früh aufstehen muss. Man kann vielleicht nicht noch um die Häuser ziehen am Abend. Zeit, Geld, Energie, viel wird da investiert und das ist aber auch etwas, was sich lohnt. Die meisten von denen werden es wahrscheinlich nie zum Profi-Handballer arbeiten, aber die investieren ganz viel ihres Leben, ihre Leistungskultur und ihres, ja, ich sag mal, ihres beruflichen Dasein später.
2: Der David Graubner hat es erwähnt. Der finanzielle Aspekt spielt eine grosse Rolle. Wie also weiter, wenn das Talent zwar vorhanden ist, die Familie die finanzielle Belastung aber nicht tragen kann?
3: Selbstverständlich finden wir für jedes Problem eine Lösung. Also nicht Kadetten Schaffhausen, das ist eine gemeinnützige Stiftung, die Swiss Sample Academy führt. Gibt es ganz viele Unterstützer, gibt es ganz viele Gönner, gibt es Firmen, die das unterstützen, es gibt Privatpersonen, die das unterstützen, es gibt Organisationen, die das in irgendeiner Form unterstützen. So, dass am Schluss wirklich jeder, der das natürlich leistungsmässig arbeiten, aber auch unbedingt will, bei uns willkommen ist.
2: Spannender Einblick von David Graubner, der nebst seinem Engagement bei den Kadetten auch Geschäftsführer von der BBC Arena ist, wo auch die Swiss Handball Academy beheimatet ist. Bekannte Absolventen sind der Lukas Meister, Samuel Zehnder, aktuell TBV Lemgo Lippe in der Bundesliga, oder auch der Noam Leopold, wo beim HBC Nantes in der französischen Star League spielt.
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Das ist ja gewesen, der Easy Riser für heute. Es ist dann gerade 9, schön wart ihr mit dabei. Und da geht's jetzt weiter mit Musik ab Playlist. Und heute steht wirklich noch einiges auf der Rasa-Agenda. Um 2 beispielsweise geht Inner Translation über den Äther. Die grünen Labertaschen belabern euch. Ab der 3 ist Rasaland außerdem heute noch zu hören mit jensten Veranstaltungstipps. Um 4 Intermusik folgt um 5 und Bloody Bastard steht noch auf dem Rasa-Programm um 7. Und mehr Infos zu den verschiedenen Sendungen findet ihr jederzeit auf rasa.ch, Beiträge zum Nachhören und vieles mehr. Am Mikro war Patricia. Ich wünsche euch einen wunderschönen Donnerstag. Macht's gut und bis ganz bald.

0: Yeah. Heiko Hoden hat mich auf ein Glas Rotwein eingeladen.
1: Danke.
0: Danke.
1: Ist nett.
0: Und da ich schon mal hier bin, nehme ich einen Track auf. Mhm. Es ist der 14. Januar 2004. Nein, 5. 4 war gestern, 5 ist heute. Mooshammer, rest in peace. Aha. Aha. Und ich glaube, ich fange an. 1, 2, 1, 2.

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und herzlich willkommen bei den grünen Labertaschen. Wir freuen uns heute, hier im Studio zu sein. Wir haben viel zu labern. Meine Lieblingsfarbe ist gelb, meine blau. Mischt man diese Farben, gibt es grün. Und deshalb heißen wir die grünen Labertaschen.

0: und herzlich willkommen bei den grünen Labertaschen. Wir sind heute mal wieder im Studio. Wir haben uns so gefreut, euch wieder zu sehen.
1: Also wieder zu hören.
0: Wir hören die doch gar nicht, die hören uns.
1: Ah, Entschuldige. Wieder dieses...
0: Ja. Ja. Auf jeden Fall, wir haben uns sehr gefreut nach diesen langen sieben Wochen. Sieben Wochen euch wiederzusehen.
1: Mein Name ist Esme Schmid. Neben mir ist
0: Laurin Terwil. Ja, wie wir gesagt haben, wir freuen uns heute im Studio zu sein. Hat man ja auch in unserem Jingle gehört.
1: Sie hören Radio Rasa.
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1: Und ja, ich glaube, wir fangen an mit dem ersten Lied. Laurin, könntest du uns bitte verraten, wie es heißt?
0: Sicher. Dai Dai, für meine kleine Schwester.
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0: Feuerwerk im Großen und Ganzen. 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
1: 107,2.
2: Wahrscheinlich haben Sie es gefunden.
0: Wir sind die grüne Lauertaschen.
1: Und freuen uns schon, euch heute zu treffen.
0: Ja. Oh, dann habe ich noch eine Einmeldung an meinen Vater. Ich brauche dringend eine neue Schorle. Meine Fritz-Limo ist leer.
1: Ohne Fritz-Limo geht gar nichts.
0: Fritz-Limo, das Beste.
2: Das Allerbeste.
0: Das Allerbeste. Kirsch,
2: das Beste überhaupt.
0: Kirsch, Apfel, Holunder.
1: Lecker.
0: Du hast doch noch eine.
2: Ja, ich nicht. Weiß.
0: Ah, da sehe ich, mein Vater holt die.
2: Ah, glaube ich nicht. Aber ja. Auf jeden Fall. Du. Ich meine ihr. Wenn ihr wollt, schreibt uns doch eine Nachricht ins Studio.
0: Wir schauen gerade zu. Und wir würden uns 100-mal mehr freuen, wenn hunderte, ein paar Leute wenigstens
2: vielleicht uns eine Nachricht schreiben würden.
0: Ja. Sie könnten uns vielleicht sogar ein Lied wünschen und so. Was machst du da?
2: Mit den Fingern auf den Tisch klopfen, wieso?
0: Ah. Ich wusste halt nicht, wieso diese Geräusche jetzt plötzlich in meinen Ohren klingen.
2: Ja, aber?
0: Wie waren deine Sommerferien?
2: Sehr, sehr, sehr cool. Aber reden wir doch mit dem nach dem nächsten Lied.
0: Ja, das heißt nämlich Hallo von Jan Delay.

0: Deswegen ist Jan Delay. Deswegen ist Jan Delay mein Lieblingsmusiker.
1: Mhm.
0: Ja.
1: Mhm. Irgendwie klingt er etwas ähnlich wie der Rabe Socke.
0: Stimmt auch. Er spricht den Rabe Socke.
1: Oh, das wusste ich ja gar nicht.
0: Ja, und er hat auch ein paar andere Rollen.
1: Welche denn?
0: In Ich einfach unverbesserlich 1-2 mit den Minions.
1: Wen spielt er dann?
0: Diesen Bösewicht mit der Krakenpistole, der den Mond schrumpfen wollte.
1: Keine Ahnung. Auf jeden Fall, wie waren denn deine Sommerferien? Wo warst du?
0: Ich war in Berlin. Und du?
1: Ich war in einem Lager.
0: Ferienlager?
1: Ferienlager.
0: Cool.
1: Dort haben wir in Tippis übernachtet.
0: Ah.
1: Dann war ich eine Woche in Belgien bei meiner Uroma.
0: Oh.
1: Ja, und dort haben wir halt viel gespielt. Wir waren in einem Maislabyrinth. Meine Cousins und Cousinen waren halt auch da.
0: Krass. Da will ich auch hin.
1: Da waren wir 7 Kinder.
0: Echt?
1: Ja. Puh. Aber ich habe bald 9.
0: Puh.
1: Also ich habe jetzt 8 und bald 9.
0: Puh.
1: Und in Belgien wohnt die ganze Verwandtschaft.
0: Echt?
1: Ja.
0: Wie viele?
1: So, ich schätze jetzt mal so um die 40.
0: Okay, das ist viel.
1: Ja, weil mein Vater hat 7 Tanten mit seiner Mutter 8. Ja.
0: Okay, wusste ich gar nicht.
1: Und die haben halt alle auch Kinder. Die sind jetzt halt auch schon älter und erwachsen. Und die haben jetzt auch schon, die einen auch schon Kinder gekriegt.
0: Und ja. Okay.
1: Dazu gehört auch mein Vater und ich.
0: Ah.
1: Und natürlich meine kleine Schwester.
0: Und ich dachte, ihr wärt gar nicht in dieser Familie.
1: Stimmt gar nicht. Wir sind in dieser Familie und zwar mit so um die 60 Leute. 60, 70.
0: 67.
1: Hahaha.
0: Was?
1: Ich habe halt einen Geburtstag. Ich habe am 6.7.2017.
0: Und an alle, die jetzt 67 rufen.
1: Mhm.
0: Doreen hat wirklich an 67 Geburtstag.
1: Mhm. Auf jeden Fall. Ja, ich habe meinen Geburtstag dann in Tippilager gefeiert.
0: Ah.
1: Und ja, dann waren wir noch in. Und dann waren wir noch eine Woche in Mallorca mit meinem Götti. Die haben dort nämlich eine Finca.
0: Eine was bitte?
1: Eine Finca.
0: Was ist das?
1: Eine Ferienwohnung, die aber nicht nur ihnen gehört, sondern auch noch anderen Leuten.
0: Aha. Wie war dein Schulanfang? 4. Klasse, neuer Lehrer, naja.
1: Du weißt es doch, du bist bei mir in der Klasse.
0: Stimmt.
1: Aber nachher reden wir noch darüber.
0: Okay.
1: Weiter geht's mit We Will Rock You.

0: Also, wie geht's euch denn? Übrigens, ich wollte noch sagen, dieses Lied kommt ziemlich oft bei einem Volleyballmatch vor. War das schon mal an einem? Dann schreibt uns doch ins Studio.
1: Wir haben noch keine Nachricht entdeckt. Ich weiß auch noch nicht, wie man das macht.
0: Egal. Ich schon. Ich kenne mich gut mit Computer aus. Und ich gehe sogar selbst ins Volleyball. Meine Mutter ist Volleyballtrainerin.
1: Alles klar. 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
0: Und das war We Will Rock You.
1: Von den Grünen. Labertasche.
0: Abgespielt nach draußen, in die ganze Schweiz.
1: Vielleicht in die ganze Schweiz. Ich kann mir nicht denken, wie viele nochmal zuhören. Zu ja, über so. 1000 Millionen?
0: Ja, ich glaube schon. Upsi.
1: Das war das Mikrofon.
0: War nicht extra.
1: Ja, das Mikrofon war im Weg.
0: Mhm.
1: Es ist schuld. Das Mikrofon ist schuld. Nicht ich.
0: Also, Schulanfang. Thema.
1: Thema.
0: Schulanfang.
1: Schulanfang. Richtig.
0: Fandest du es cool?
1: Ja. Vor allem den Minitest.
0: Ja, den Minitest Englisch. Wir hatten in 3 Wochen schon 2 Tests. Heute einen und am Dienstag einen.
1: Ja.
0: Und ja, aber ich glaube, darüber wollen wir nicht länger reden. Das ist ja etwas langweilig.
1: Ja,
0: irgendwie. Auf jeden Fall. Ich würde allen den Viertklässlern sagen, sie haben das wirklich gut gemacht.
1: Ja.
0: Auch wenn ich sie nicht alle gesehen habe. Also getroffen habe, kenne. Ja, auf jeden Fall. Es ist ein hartes Stück. Lehrerwechsel.
2: Genauso war es auch bei uns.
1: Ja. Frau Rösch und Frau Loy verlassen für Frau Belia und Frau
0: Besic, eigentlich Frau Kubli, aber die hat ja erst vor ein paar Tagen ein Baby bekommen.
1: Ja, Baby.
0: Ja, Baby.
1: Baby, Baby.
0: Aber Frau Besic, die hat früher mit meiner Mutter Volleyball gespielt.
1: Wenigstens das.
0: Mhm.
1: Du kennst sie.
0: Ja, ich kannte sie schon. Kleiner Vorteil für mich. Sag uns denn, wie heißt denn unser nächstes Lied?
1: Wartet kurz, ich schau nach, wie es heißt.
0: Ich glaube, Oh Johnny, oder?
1: Ah, ja. Also, das nächste Lied kommt von Jan Delay. Schon wieder. Nur Jan Delay läuft bei mir, bei Laurie nicht.
0: Vom kleinen Rabesocke.
1: Ja, vom kleinen Rabesocke, vom coolen Jan Delay. Eigentlich kommt nun Johnny. Aber passt auf, der ist ein schlechtes Vorbild.
0: Oh, Johnny.
1: Weil er Schimpfwörter benutzt.
0: 3, 2, 1,
1: ciao! Beginnt.

0: Ja, das war Oh Johnny. Und ja. Was hast du denn eigentlich so in den Ja, was hat dir gut gefallen am Ferienanfang? Also nach den Sommerferien am Schulstart, sorry. Wo bist du denn eigentlich? Entschuldige, war kurz noch Wasser trinken. Mein Schulanfang, der war klasse. Woher weißt du dann, dass ich vom Schulanfang geredet habe, wenn du weg warst? Ich stand neben dir. Ich habe einen Schluck Wasser getrunken. Stimmt. Ach so. Dann, weißt du denn, was denn dieses Jahr so an Stars in Town gelaufen ist?
1: Vincent Beiß.
0: Und von dem spielen wir nachher noch zwei Lieder ab für unseren lieben Tim, weil wir Feuerwerk eben leider schon wieder nicht gefunden haben.
1: Das ist so
0: blöd.
1: Doof.
0: Dein Ernst?
1: Mein Ernst? Du hast...
0: Nee.
1: Doch.
0: Vielleicht war es auch einfach meine Hose, die das Kabel eingequetscht hat und dann am Tisch gerieben hat.
1: Ja, und dann hat die Hose auch gepupst. Richtig.
0: Falsch, aber Kabel. Ja. Das nächste Lied heißt Mon Amour und wird gesungen von Hecht, die übrigens letztes Jahr auch an Stars in Town waren.
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0: Ja, genau das lief letztes Jahr auch an Stasentown.
1: War das gerade am Schluss vom Lied der Applaus für uns?
0: Weiß nicht. Aber ich glaube eher vom Lied.
1: Schade.
0: Wäre cool gewesen.
1: Hätten wir uns auch verdient.
0: Ja. Oh, ich sehe, es haben uns schon zwei wieder. Es haben uns jetzt schon zwei etwas geschickt. Und zwar
1: drei.
0: Wer? Ah ja, deine Mutter.
1: Mhm.
0: Deine Mutter und zwei Klassenkameraden von uns, und zwar Joshua und Tim.
2: Yoshi!
1: Was?
0: Ja, sein Spitzname ist Josh.
1: Und der andere? Der von Tim?
0: Tim.
1: Aha. Tim.
0: Tim ist einfach Tim.
1: Tim.
0: Wobei Joshua etwas lang ist, nennen wir ihn halt immer Yoshi.
1: Aha.
0: Yoshi! Blum.
1: Blum.
0: Der saugt ja immer alles ein.
1: Ja, und bei Yoshi und das Mag. Also, ach, egal. Mein Schulanfang war klasse, deiner?
0: Auch. Und ich hoffe, den von den anderen Viertklässlern, Erstklässlern und natürlich Drittklässlern, Zweitklässlern, Sechstklässlern, Fünftklässlern und der ganzen Oberstufe Real und Sek. Und natürlich auch den in der Kanti.
1: Ja.
0: Ich hoffe, ihr hattet auch einen schönen Schulanfang. Vor allem die, die jetzt neu in die Kanti oder so gekommen sind. Ja. Und ich muss jetzt gleich weg. Also,
1: wieso musst du weg?
0: Weil ich dir noch kurz was sagen muss nachher.
1: Musst du aufs Klo oder wie?
0: Nee.
1: Du warst ja auch gerade.
0: Ja, auf jeden Fall, das nächste Lied heißt Hier mit dir.

0: Also, das war hier mit dir. Für den Tim, weil wir eben Feuerwerk leider nicht abspielen können. Und
1: voll schade.
0: Ja. Nachher kommt dann noch eins. Und zwar verrate ich jetzt noch nicht.
1: Ich freue mich schon. Auf nächstes Mal. Natürlich genieße ich den Moment auch. Aber ich freue mich auch auf nächstes Mal.
0: Ja, ich freue mich einfach auf jede Sendung.
1: Ja, ich
0: auch. Vor allem mit so tollen Zuschauern.
1: Hörern.
0: Na gut, dann halt hören.
1: Können Sie uns sehen? Nein.
0: Da hast du halt schon recht.
1: Können wir Sie hören? Nein.
0: Ja. Hast du jetzt deine Bestellung bekommen?
1: Welche Bestellung?
0: Fritz Limo.
1: Ah, Fritz Limo. Nein. Ich habe ein Glas Wasser bekommen.
0: Ja, ich auch.
1: Ein Becher Wasser.
0: Und da drauf steht, richtig witzig,
1: Radio Rasa.
0: Nein. Radio Rasa steht zwar unten klein drauf, aber. Also steht unten klein drauf.
1: 107,2.
0: Es steht genau 107,2 drauf.
1: Und Radio Rasa.
0: Und Radio Rasa klein geschrieben. Und habt ihr gewusst, hinter dem Fritz Limo steht, also ist ein Geist gemalt.
1: Ja, hinten dran an der Verpackung.
0: Ja, voll witzig. Und wenn du trinkst, ist es voll cool, weil du dann den Geist siehst. Mit Partyhütchen auf dem Kopf.
1: Und mit ein irgendwas in der Hand.
0: Darf ich raten? Ist dein nächstes Lied
1: Alle Kinder?
0: Nie.
1: Welches dann?
0: Ich dachte, ist es von Jan Delay?
1: Ja.
0: Okay, dann lasse ich es mal
1: Es heißt Alle Kinder von Jan Delay.
0: Dem Rabe Socken.

0: cooles Lied.
1: Ja.
2: Etwas Schimpfwort da drin, ne?
1: Ja. Aber das ist fast bei jedem Lied so.
2: Ja, leider.
1: Leider, leider, leider. Aber mir gefällt das auch ein bisschen.
2: Ja, das Lied wird nämlich gesungen vom kleinen Rabesdocke.
1: Janile, Sie hören Radio Rosa. Und jetzt 7,2. Wir sind die grünen Labertaschen. Neben mir ist
2: Laurin Terwil. Und da neben mir steht, die schon zweimal zu spät gekommen ist,
1: es ist Schmied mit den Tomatenflecken auf dem T-Shirt.
2: Die übrigens nicht nur Esme Schmied heißt, sondern Esme Maria Schmied.
1: Und du sagst mir immer eben, das nervt.
3: Sorry.
1: Oh, sorry.
2: Egal. Jetzt, was wollen wir? Hast du dir eigentlich schon mal überlegt, welches Lied du als nächstes abspielen wolltest?
1: Ja, aber das verrate ich noch nicht, weil ihr es erst zuerst rausfinden müsst. Ach wisst ihr was? Wohin geht ihr am liebsten und ist es schön bunt, laut und Konfetti fliegt?
2: Ich glaube, ist es die Disco?
1: Das ist es. Aber die Disco, in die Disco gehen wir erst nachher. Jetzt?
2: Hat denn schon jemand anderes geschrieben? Guck mal schnell nach, bitte.
1: Ich schau mal kurz. Steffi?
2: Oh, Steffi. Ah.
1: Sie möchten also auch eine Fritz-Limo.
2: Ja, dann kommen Sie einfach ins Radio Rasa. Die Nummer im... wo ist dann nochmal das Radio Rasa?
1: Das frage ich gleich nachher. Sagen wir nach dem nächsten Lied, das aber noch nicht so ganz kommt. Weil wir erstmal in die Disco rüberlaufen müssen.
2: Ja, wir gehen dann gleich. Also... Genieß das Lied.
1: Ja, ich gehe schon mal los.
2: Du wartest.
1: Okay, ich komme zurück. So, hier bin
2: okay,
1: ich.
2: Dann, wir können auch nachfragen für Steffi, wo man Fritz Limo kaufen kann. Und dann können die ja selbst kaufen. Dann kann sie auch mal probieren.
1: Los, rennen wir in die Disco rüber.
2: Ja. Dann bis nachher und hier kommt das Lied Disco.
1: Warte kurz.

0: Ja, das war Disco.
1: Ja, Disco von Jan Delay.
0: Na. Auf zu schnarchen. Also, Steffi wollte ja wissen, wo ist, ob sie auch mal so eine Fritz-Limo.
1: Die gibt's in der Mühlenstraße 40.
0: Genau. Im dritten Stock. Einfach mit dem Lift, der ziemlich klein ist, in den dritten Stock hochfahren. Dann, ich glaube, links abbiegen. Und dann einfach geradeaus bis ganz nach vorne, durch die Tür hindurch, bis ganz nach vorne. Und dann steht auf der Türe Radio Rasa. Bitte dreimal klopfen. Dann macht vielleicht jemand auf. Und dann wird natürlich vielleicht die Tür aufgemacht und dann könnt ihr natürlich für 2 Franken eine Fritz-Limo haben.
1: 2 Franken leckere Fritz-Limo.
0: Oh, da haben uns ja Steffi und Tim geschrieben.
1: Was? Wirklich?
0: Fritz-Limo.
1: Ah.
0: Ich möchte...
1: Dann kriegt Fritz-Limo Tim natürlich auch eine. 4 Franken
0: diesmal an euch. Und gut. Wir könnten auch, wenn es erlaubt ist, 2 Fritz-Limos mitnehmen. Ey, lass das mal.
1: Ich will schauen, wer noch geschrieben hat. Wieso schreibt denn gar keinen? Wir wollen auch mal einen Unbekannten, der schreibt. Nichts gegen euch, liebe Bekannten. Aber,
0: Letztes Mal hat uns ein Unbekannter Slime, sorry, vielleicht sprechen wir den Namen falsch aus. Es steht halt einfach so, ist halt einfach so dagestanden. Und, Ja. Und wenn
1: die hat Lust sich ein Lied gewünscht. Die war sehr, sehr mutig.
2: Also er oder sie.
1: Er oder sie.
0: Ja, aber ich glaube, es ist ein Mann.
1: Der oder sie war sehr, sehr mutig.
0: Ja. Auf jeden Fall, wir fänden es ultra cool, wenn uns ja auch mal jemand anderes schreiben würde. Und, kann man eigentlich auch eine Sprachnachricht schicken?
1: Vielleicht.
0: Okay, ja dann. Nächstes Lied, kurz für immer, auch noch für Tim, wegen, weil wir Feuerwerk nicht abspielen konnten. Okay, ist es gut, Tim? Ich hoffe, ja.

0: in diesem Moment hätte ich gerne noch kurz für immer gehabt. Ja, genau hier im Studio. Ole, ole, wir müssen gehen. Bald.
1: Auf jeden Fall. Ja, bald.
0: Bald. Weil? Wir haben 3 Minuten.
2: Nein, wir haben nur noch 6 Minuten.
0: Okay, dann machen wir schnell weiter mit dem nächsten
2: zum
0: Lied.
2: Labern. 2 Minuten.
0: Wie heißt denn das nächste Lied? Ich kann mich gerade nicht konzentrieren. Und hat nämlich eine Unbekannte geschrieben.
2: Ja, und zwar, die Unbekannte wünscht sich was von Jan Delay.
0: Und ich wette, es ist meine Mutter gewesen. Aber ich kann mich auch irren. Und ich glaube, dass ich mich irre.
2: Ja, auf jeden Fall.
0: Auf jeden Fall ist das Lied für die Unbekannte. Und meine Mutter.
2: Ja, und wie heißt es denn?
0: Es heißt, wartet kurz. Siehst du das genauso vom Jan Delay? Vom Rabe Socke, ganz kurz.
2: Ja,

0: müssen uns nun verabschieden. Wir haben nur noch 8 Minuten, nein, 9 Minuten oder auch weniger.
1: Wir haben nur noch 2 Minuten.
0: Eine Minute noch.
1: Jetzt kommt der schwierigste Teil.
0: Jetzt müssen wir uns verabschieden. Adieu. Und hier kommt unser grüner Labertaschensong.

herzlich willkommen bei den grünen Labertaschen. Wir freuen uns heute, hier im Studio zu sein. Wir haben viel zu labern. Meine Lieblingsfarbe ist gelb, meine blau. Mischt man diese Farben, gibt es grün. Und deshalb hat

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2: Hi zusammen, es ist Donnerstag um 4 und das Rasenland geht wieder los. Heute mit Darina. In der folgenden Stunde bekommt ihr Ausgangstipps für Schaffhausen und drumherum. Und euch erwartet auch wieder ein Highlight. Diesmal geht es um den Schulstart. Aber jetzt Musik.

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1: 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Wir starten heute Abend in der Ribaidi in Schaffhausen mit einer Lesung aus Gaslicht von Jessica Jurassica gemeinsam mit dem feministischen Salon Schaffhausen. Außerdem gibt es ein Gespräch über Feminismus, Öffentlichkeit, Kunst und Widerstand. Start um 18 Uhr. Eintritt frei. Mehr Infos unter ribaidi.ch.

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Am Donnerstag, den 27. August, ist Kurz- und Knapp-Film Open Air, diesmal in Schaffhausen in Stallgisserei. Das diesjährige Programm dauert 85 Minuten und stellt sich aus 9 Kurzfilmen zusammen. 3 Animationsfilme, 2 Dokumentarfilme, 3 Spielfilme und ein Experimentalfilm. Filmstart ist um 20.30 Uhr. Eintritt frei und auf Collectenbasis.

Ihr hört Radio Rasa, Veranstaltungshinweise rund um Schaffhausen. Wir sind jetzt am Freitag im Gaswerk Areal in Schaffhausen. Open Patch Night 2 bietet einen partizipativen Workshop für alle, die sich für die digitale Kunstwelt begeistern. Von 19 bis 2 Uhr. Eintritt auf Collecte Basis.

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Am Freitag, den 28. August, präsentiert der Ribadi eine DJ-Lounge. Zusammenkommen und extrem gute elektronische Musik hören. Ab 17 Uhr Eintritt frei. Und mehr Infos unter ribadi.ch.

Jetzt haben wir noch einen Tipp für Freitag für euch. Antoine Sivelonghi präsentiert ein poetisches und humorvolles Solo-Kurzstück Carpe Diem. Mit nur einem Objekt, einem Teppich, erzählt er die Menschheitsgeschichte und weitere kleine Anekdoten. Im Theater Pachter und Halle am Freitag um 20 Uhr.

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Am Samstag, den 28. präsentieren Kamgarn, TapTap und Webikus das zweite Hausfest. Mit Label-Swaps, Live-Musik, Video-Installationen, Performances und weiteren Überraschungen. Ab 18 Uhr. Für mehr Infos taptap.ch.

haben wir noch einen Tipp für Samstag für euch. Im Museum zu Allerheiligen in Schaffhausen beginnt die Ausstellung Orakel – Kaleidoskop der Zukunft. Sie läuft vom 29. August bis zum 10. Januar. Die Ausstellung zeigt, wie sehr sich die Vorstellungen von der Zukunft über die Jahrtausende verändert haben und was sie bis heute so faszinierend macht. Für mehr Infos allerheiligen.ch

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2: Es ist 1656 und somit geht das heutige Rasseland dem Ende entgegen. Am Mikro heute war Darina und ich wünsche euch noch eine schöne restliche Woche. Zum Schluss Woodcabin von Saint Etienne.

Yeah, welcome, it's Dirty Thursday. You're listening to Bloody Bastard. Das war gerade The Machine mit Kamikaze und Zeroden und weiter geht's mit Fatso Chatten und Procrastination Process Too Many Skulls. Yeah, am Mikrofon ist der Bastardinja, ihr hört Radio Rasa. Stay tuned.

zu Chefen, Toasted und weiter geht's mit Tarquin, No Limousine, No Chardonnay, but a black suit. Yeah, this is Bloody Bastard.

0: Kaius Ratch und weiter geht's mit Elephant Tree.
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0: Entire.

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Yeah, Bloody Bastard, auf Radio Rasa, immer am letzten Donnerstag im Monat, ab dem 7. Open and yes. Ja, yeah, und wir machen jetzt noch ein bisschen weiter, und zwar mit Punk aus Zürich, Bellevue und Nasal Boys. Yes, habe ich gefunden. The Friday, stay tuned.

Hell yeah, Bloody Bastard, hier auf Radio Rasa, immer am letzten Donnerstag im Monat. Wir haben gerade gehört zur Spielwü und nachher Nasal Boys aus Zürich. Und jetzt gehen wir weiter in Norden, und zwar auf Deutschland, in Deutschland in Hansa Plastik. Yes!

0: noch einmal Deutschland überwunden, wenn es einig war.
1: Dagegen gibt es nur ein Mittel, nämlich radikale Beseitigung der Gefahr.
2: Heute ist die Frage, Kommunist oder Sozialdemokrat, die Frage, Russe oder Deutscher.
3: Keine Experimente, meine Damen und Herren. Versteht jeder sofort, meine Damen und Herren. Bleiben wir dabei, meine Freunde, keine Experimente. Es ist zum Segen für das deutsche Volk und für Europa.
4: Niemand hat die Absicht, eine Mauer zu errichten.
5: Razzis! Tor für Deutschland! Linksschuss von Rahn! Schäfer hat die Flanke da innen geschlagen. Schäfer hat sich gegen Botschik durchgesetzt. 3:2 für Deutschland, 5 Minuten vor dem Spielende. Halten Sie mich für verrückt, halten Sie mich für übergeschnappt.
6: Achtung, hier ist der Befehlstand der 1. Flakdivision Berlin. Die gemeldeten Bomberverbände befinden sich im Raum Hannover-Braunschweig. Wir kommen wieder.

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Was, du weißt nicht, was das heißt, gut im Bett, nass zu sein? 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

Hell yeah, bloody bastard. Wir sagen, der Chat zusammen, das ist es. Ihr hört es immer am letzten Sonntag im Monat ab dem Sydney, bloody bastard, da auf Radio Rasa. Am Mikrofon der Feierweg und jetzt hören wir noch einen Abschlussteil. Und so weiter. Yes, wir hören es wieder. Ciao, ciao, tschüss, ciao, tschüss.

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